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3: 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Wir kriegen einen schönen Tag, sonnig und warm mit bis zu 33 Grad. Nicht auf dem Dünnchen, also ein Sterne Chlor. 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
2: entkommen. 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
2: Ja, den ganzen Tag ist es wunderbar. Kein Wolk um Himmel. 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
1: Ja, heute Mittag geht es richtig sommerlich. Viel Sonne, just ein paar Wolken und Temperaturen, die ab 29 bis 32 Grad klammen. Lernst Mussel sogar lokal bis um 33 Grad. Der Wand bläst meistens schwerer, könnte aus West- bis nordwestliche Richtungen. An der Nacht, ob morgen, den Himmel ist Sterne klart, bleibt dröschen. Temperaturen gehen aber deutlich zurück. An der Grenze steht um 15 Grad, am meistlich um 9 Grad, lokal sogar noch ein Stück Mama. Morgen ist der frische Nacht, kriegen wir viel Sonne, kaum Wolken, es bleibt weiterhin dröschen mit 25 bis 29 Grad, sogar Landschmusel bis um 30 Grad. 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
0: Ja, damit ich gerade einmal richtig sommerlich warm, viel Sonne, paar Wolken und Temperaturen, die bis zu 32 Grad klammern, ich muss sogar um 33 Grad. Und dann ist am Dünnsten, geht der Himmel nicht stärker klar und bleibt drischen. Temperaturen gehen aber deutlich zurück. 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Mit 25 bis 30 Grad geht es dann aber ein Stück Männer warm.
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1: Das wärm und bleibt die ganze Woche auch dick wärm. Den Ofen drischen, die nächste Nacht stehen klar bei 17 bis 9 Grad. Murcreme, Grad wie Haut, viel Sonne serviert bei 25 bis 30.
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4: Nein, nicht wirklich, die ganze Woche nicht. Es bleibt dick warm, den Oven, das ist mal drischen. Die nächste Nacht ist dann ein Sterne Kloa bei 17 bis 9 Grad. 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